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1: Wenn auf langen Zugreisen die Gesprächsthemen ausgehen und das Buch in der Tasche gerade auch nicht der Vibe ist, heißt die Lösung Kabo. Das Kartenspiel ist für 2 bis 5 spielende Personen ausgelegt und folgt dem Ziel, in jeder Runde die kleinste Punktzahl zu sammeln. Zu Beginn werden jeder mitspielenden Person 4 Karten verdeckt vorgelegt. Diese sind von 0 bis 13 nummeriert. Anschauen darf man sich von seinen Karten allerdings nur 2. Merke sie dir gut, denn noch einmal nachgeschaut werden darf nicht. Reihum wird dann entweder vom verdeckten Nachziehstapel oder dem offenen Ablagestapel gezogen. Eine gezogene Karte kann mit einer der 4 vor einem liegenden Karten getauscht werden. Auf diese Weise werden die einem noch unbekannten Karten bekannt und die vor sich liegende Summe hoffentlich reduziert. Mir gefällt das Spiel vor allem deshalb, weil ich schon viele Freundinnen und Freunde schnell davon begeistern konnte. Es geht überhaupt nicht um mathematische Fähigkeiten, sondern um aufmerksames Spiel. Mithilfe von Kartenaktionen sind Spielerinnen und Spieler nämlich in der Lage, Karten mit seinem oder ihrem Gegenüber zu tauschen. Doch Vorsicht, auch das passiert praktisch blind. Sei dir also sicher, welche Karte du klauen möchtest. Eine Runde Kabo endet, wenn eine Person statt einer Karte zu ziehen laut Kabo sagt. Danach darf dann noch je ein Zug gemacht werden. Wer also denkt, einen sicheren Sieg vor sich liegen zu haben, kann auch immer ins Schlechte getauscht werden. Zu finden ist das Kartenspiel in jedem Spielwarenladen oder einer gut bestückten Bücherei.

0: Habt ihr euch schon mal Gedanken darüber gemacht, was eigentlich in den Teichen und Seen, an denen man ab und zu mal vorbeikommt, so abgeht? Wenn nicht, gibt euch jetzt CT-Reporterin Vanessa Heising einen kleinen Einblick in das Leben der Wasserflöhe.
1: Wasserflöhe sind sehr anpassungsfähige Tiere. Die nur 1 bis 5 mm großen Lebewesen verfügen über komplexe Fähigkeiten, um sich vor Fressfeinden zu schützen. Anhand von Botenstoffen im Wasser erkennen die Tiere Gefahr in ihrer Nähe und bilden Verteidigungen dagegen aus. Dazu zählen unter anderem Stacheln, Helme oder Nackenzähne, welche helfen sollen, länger zu überleben. Dr. Martin Horstmann von der Ruhr-Universität Bochum beschäftigt sich schon länger mit den verschiedenen Verteidigungsmechanismen der Wasserflöhe. Doch, dass es im Wasser auch noch von anderen Gefahren wimmelt, wurde ihm erst auf einer Tagung bewusst.
2: Dass es Pflanzen gibt, die Wasserflöhe einsaugen können und dann verdauen können, das war uns gar nicht so bewusst. Und dass dann auf dieser Tagung relativ spontan die Idee entstanden, dass wir doch mal prüfen könnten, ob es da tatsächlich eine Reaktion gibt und ob sich die Wasserflöhe, die sich sonst gegen Tiere verteidigen, dann tatsächlich auch, wenn Pflanzen da sind, dann auch gegen Pflanzen verteidigen können, wenn die Pflanzen auf einmal die Räuber sind.
1: Tatsächlich passen sich Wasserflöhe auch der Umgebung von feindlichen Pflanzen an. Um sich vor der Utricularia, einer weit verbreiteten fleischfressenden Pflanze, zu schützen, verändern die Wasserflöhe sich morphologisch. Das heißt, sie verändern ihren Körperbau. Am Kopf bilden sich seitliche Dornen aus. Bei kleineren Fallen der Utricularia bleiben die Wasserflöhe dadurch wahrscheinlich vor der Öffnung der Pflanze hängen und können nicht so leicht eingesaugt werden. Der restliche Körper der Wasserflöhe wird allerdings kleiner. Dr. Martin Horstmann und sein Team vermuten,
2: dass das Wasser dann an den Tieren besser vorbeiströmen kann, weil diese Fallen saugen ja eben die Beutetiere ein und zwar mit einer relativ hohen Geschwindigkeit. Und wenn das jetzt ein relativ stromlinienförmiger Körper ist, ist die Hypothese, dass das Wasser dann schneller an den Tieren vorbeigleiten kann, sozusagen, ohne die Tiere wirklich mit zu beschleunigen.
1: Die Tiere können nicht nur ihren Körperbau innerhalb von 5 Tagen verändern, sie verändern auch ihre Verhaltensmuster. Wasserflöhe, welche in der Nähe der Utricularia aufwachsen, verringern ihre Schwimmgeschwindigkeit. So wird versucht, so wenig Kontakt wie möglich mit den Pflanzen zu provozieren. Denn wenn sich die Wasserflöhe langsamer fortbewegen, kommen sie an weniger potenziell gefährlichen Orten vorbei. Beobachtet werden kann außerdem, dass die Wasserflöhe die Pflanze meiden und sich von den gefährlichen Pflanzenbeständen wegbewegen. Die neu gewonnenen Erkenntnisse tragen zu einem besseren Verständnis von unserem Ökosystem bei und zeigen, dass es auch in heimischen Teichen immer etwas zu entdecken gibt.
2: Ja, ich finde das einfach total faszinierend, dass es einfach existiert. Man muss ein bisschen danach suchen, aber an dem Teich, an dem wir die gefunden haben, dieses Räuberbeutesystem, bin ich seit meiner Kindheit immer dran vorbeigelaufen und habe das nie gecheckt, was da eigentlich gerade abgeht. Und als ich dann wusste, wie diese Pflanzen aussehen, habe ich sie dann auch tatsächlich erkannt. Ja, freue mich jedes Jahr quasi daran, wenn ich da wieder mal vorbeikomme, dass doch vor der eigenen Haustür dann so spannende, natürliche Erlebnisse quasi zu beobachten sind.
0: Spannend, was diese kleinen Tierchen alles können. Die Natur ist schon was Faszinierendes. Wenn ihr noch mehr über das Thema wissen wollt, könnt ihr auf der RUB News Website vorbeischauen.

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0: Anabolika sind im Kraftsport mittlerweile kein Geheimnis mehr. Doch für wen sind diese Stoffe überhaupt gedacht und können die tatsächlich bedenkenlos konsumiert werden? CT-Reporter Georgios Karageorgos berichtet.
1: Ein letzter schwerer Satz Bankdrücken, kurz durchschnaufen, Trainingsshirt ausgezogen und der Griff zum Handy für eine Story auf Instagram. Mit dem Aufkommen von Social Media scheint sich auch die Bedeutung von Fitnessstudios als Ort verändert zu haben. Weg von einem Ort für körperliche Aktivität und Krankheitsprävention hin zu einem Ort, an dem falschen Vorbildern nachgeeifert wird, ohne dabei auf seine eigene Gesundheit zu achten. Für die meisten, die Krafttraining betreiben, gilt mittlerweile die Devise, möglichst schnell und möglichst viel Muskeln aufbauen. Und genau da setzt das Thema ein, das ich in diesem Kommentar behandeln möchte. Der Missbrauch von Anabolika im Hobbysport. Bei Anabolika, welche eigentlich rezeptpflichtige Medikamente sind, handelt es sich um Substanzen, welche das Wachstum von körpereigenem Gewebe begünstigen, hauptsächlich durch Ankurbelung der Proteinbiosynthese im menschlichen Körper. Sie bewirken also eine positive Stickstoffbilanz, welche einen Anstieg der Muskelmasse zur Folge hat, oft bei gleichzeitigem Fettabbau. Erstmals wurden anabole Substanzen 1935 entdeckt, als ein Forscherteam es schaffte, das männliche Sexualhormon Testosteron im Labor zu synthetisieren. In den Jahren darauf wurde es als Medikament gegen verschiedene Krankheiten eingesetzt, zum Beispiel bei Muskelatrophie oder Unterernährung, aber auch bei zu spät einsetzender Pubertät oder bei Krebs, um möglichst viel körpereigenes Gewebe zu erhalten. Schätzungen der Deutschen Gesellschaft für Endokrinologie nach nehmen 5-15% der männlichen Fitnessstudio-Besucher anabole Substanzen ein. Die Risiken, die mit der Einnahme einhergehen, sind gravierend und können sogar tödlich enden. Die Deutsche Gesellschaft für Endokrinologie erklärt, dass die Einnahme von Anabolika massiv in den Hormonhaushalt des Körpers eingreift. So können unter anderem Leber, Niere, aber auch das Herz betroffen sein. Im schlimmsten Fall kann es zu einem plötzlichen Herztod kommen. Auch das Risiko für Bluthochdruck und Fettstoffwechselerkrankungen steigt. Das Reproduktionssystem ist ebenfalls betroffen. So ist es sehr wahrscheinlich, dass der Körper die eigene Produktion bestimmter Stoffe, wie zum Beispiel Testosteron, runterreguliert und diese selbst beim Absetzen des Stoffes gedrosselt bleibt. Neben den körperlichen Risiken besteht jedoch auch die Gefahr, dass Veränderungen in der Wahrnehmung und der Psyche auftreten. So wird von Stimmungsschwankungen, Depressionen oder Angstzuständen von Betroffenen berichtet. Besonders gefährlich ist meiner Meinung nach die Verharmlosung, vor allem in der Fitnessszene. Es werden Euphemismen für das Doping verwendet. Zum Beispiel spricht man von einer Kur oder von Unterstützung. Doch eine Umschreibung macht den Stoff nicht plötzlich sicherer. Die Konsequenzen und Risiken sind immer noch real und schwerwiegend. Ein möglicher Ansatzpunkt zum Entgegenwirken des Problems wäre hier die Prävention. Fitnessstudios und das Personal sollten eine gewisse Sensibilisierung gegenüber dem Thema haben, Warnzeichen erkennen können und offen über mögliche Risiken und Nebenwirkungen reden und aufklären. Staatlich finanzierte Präventionsangebote direkt vor Ort wurden in diesem Rahmen bereits untersucht. Das Programm No Roids Inside vom Bundesministerium für Gesundheit scheint erste Erfolge verzeichnet zu haben. So konnten sowohl Kraftsportler als auch Kraftsportlerinnen, die an diesem Projekt teilnahmen, ihr Wissen über die Folgen von Anabolika-Missbrauch erweitern. Naturale Bodybuilder und Bodybuilderinnen hielten Seminare direkt vor Ort und konnten somit nachweislich als positive Rollenbilder die Ernährungs- und Trainingsgewohnheiten der Teilnehmenden verändern. Außerdem wurde ein Online-Beratungs- und Hilfeportal eingerichtet, in dem Informationen zusammengefasst und hochgeladen wurden. Sport und Krafttraining sollen den Körper und den Geist stärken und dabei helfen, ein positives Bild von sich zu entwickeln und zu pflegen. Wer Anabolika nimmt, erreicht zwar in kürzerer Zeit das Bild im Spiegel, was er begehrt, büßt jedoch auf der anderen Seite genau das ein, was er durch den Sport erreichen wollte. Gesundheit, Leistungsfähigkeit und Lebensqualität.
0: Das war ein Kommentar von Georgios Karageorgos.

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1: Wenn auf langen Zugreisen die Gesprächsthemen ausgehen und das Buch in der Tasche gerade auch nicht der Vibe ist, heißt die Lösung Kabo. Das Kartenspiel ist für 2 bis 5 spielende Personen ausgelegt und folgt dem Ziel, in jeder Runde die kleinste Punktzahl zu sammeln. Zu Beginn werden jeder mitspielenden Person 4 Karten verdeckt vorgelegt. Diese sind von 0 bis 13 nummeriert. Anschauen darf man sich von seinen Karten allerdings nur 2. Merke sie dir gut, denn noch einmal nachgeschaut werden darf nicht. Reihum wird dann entweder vom verdeckten Nachziehstapel oder dem offenen Ablagestapel gezogen. Eine gezogene Karte kann mit einer der 4 vor einem liegenden Karten getauscht werden. Auf diese Weise werden die einem noch unbekannten Karten bekannt und die vor sich liegende Summe hoffentlich reduziert. Mir gefällt das Spiel vor allem deshalb, weil ich schon viele Freundinnen und Freunde schnell davon begeistern konnte. Es geht überhaupt nicht um mathematische Fähigkeiten, sondern um aufmerksames Spiel. Mithilfe von Kartenaktionen sind Spielerinnen und Spieler nämlich in der Lage, Karten mit seinem oder ihrem Gegenüber zu tauschen. Doch Vorsicht, auch das passiert praktisch blind. Sei dir also sicher, welche Karte du klauen möchtest. Eine Runde Kabo endet, wenn eine Person statt einer Karte zu ziehen laut Kabo sagt. Danach darf dann noch je ein Zug gemacht werden. Wer also denkt, einen sicheren Sieg vor sich liegen zu haben, kann auch immer in schlechte getauscht werden. Zu finden ist das Kartenspiel in jedem Spielwarenladen oder einer gut bestückten Bücherei.

0: Während die meisten von uns den Sonntag entspannt zu Hause verbracht haben dürften, hat es knapp 2.500 AthletInnen zu einer Veranstaltung in den Duisburger Sportpark gezogen. CT-Reporter Felix Jung war live für euch vor Ort.
1: Am 16. August war in Duisburg der Ironman 70.3. Für alle, die damit nichts anfangen können: Bei der Veranstaltung handelt es sich um einen Triathlon in der Mitteldistanz, wobei die Strecken alles andere als mittel sind. Zunächst mussten die AthletInnen 1,9 Kilometer die Duisburger Regattabahn hoch und runter schwimmen, sich dann aufs Rad schwingen, um 90 Kilometer durch die Pottgroßstadt zu fahren, nur um im Anschluss das Ganze mit einem Halbmarathon abzurunden. Mit mehr als einer Minute Abstand kam der Niederländer Sam Steltenpool vor dem Belgier Wouter van der Maast und dem Deutschen Bastian Ludmann mit einer Zeit von 3 Stunden 45 und 52 Sekunden durch den Zielbogen eingelaufen. Pia Opitz kam mit einer Zielzeit von 4 Stunden 26, 42 als erste Frau an.
2: Ja, war ein mega gutes Rennen. Schwimmen, habe ich gedacht, also war nicht ganz so, da habe ich mir ein bisschen mehr erhofft. Aber Radfahren lief dann super, geile Stimmung, und beim Laufen wusste ich die ganze Zeit, dass ich den Vorsprung immer weiter ausbaue, und dass das klappt mit dem ersten Platz, hätte ich niemals für möglich gehalten. Aber ja, bin mega stolz und einfach nur happy.
1: Die schnelle Strecke hat natürlich nicht nur denen geholfen, die als Erste durchs Ziel gekommen sind, sondern auch anderen Athletinnen auf der Jagd nach Bestzeiten. Einer davon war Raphael Kies.
3: Es war einfach unglaublich. Ich habe alles geschafft, was ich mir vorgenommen habe. Der Support war so mega geil. Die Leute haben einen so gepusht, so angeschrien. Es war so heftig. Und auf der letzten Runde, ey, meine Wade hat so gekrampft. Aber ich habe es durchgezogen und ich bin so glücklich. Unter 4,50. Ja, ich bin einfach total happy. Und ich bin so froh, dass ich jetzt durch bin und nicht die Hitze in 2 Stunden erleben muss.
1: Bei Spitzentemperaturen von um die 25 Grad haben sich die AthletInnen mit Sicherheit gefreut, dass ein Großteil der Laufstrecke im Schatten der Bäume des Duisburger Sportparks lag. Sportliche Großveranstaltungen wie dieser Ironman 70.3 ziehen nicht nur regionale SportlerInnen, sondern ein internationales Publikum an. Unter anderem den Briten Conor Miller.
4: This is my first time doing a 70.3. It was amazing. The crowd, especially on the run, was incredible. Like, the support was amazing. Even though I'm obviously an Englishman, I was getting a lot of support, and it was great. It was a really well organized day as well. I couldn't believe how well organized it was.
1: Duisburg hat sich also von seiner besten Seite gezeigt. Und tatsächlich ist dieser Ironman auch international relevant, da hier 50 Startplätze für die Ironman 70.3 Championship 2027 in den USA vergeben wurden.
0: Herzlichen Glückwunsch und größten Respekt natürlich für alle FinisherInnen. Ich persönlich verbringe meinen Sonntag aber vermutlich lieber entspannt zu Hause auf der Couch.

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0: Straßenforschung
1: mit Emma Dengel. Im deutschen Straßenverkehr wird das Verhalten zunehmend aggressiver. Fast alle der 23 gemessenen Verhaltenswerte haben sich seit 2023 verschlechtert. Die Smartphone-Nutzung am Steuer steigt stark, fast jeder zweite Fahrer drängelt und die Selbst- und Fremdwahrnehmung schwanken. In einer Studie der Unfallforscher der Versicherer geben so zum Beispiel 92% an, besonders vorsichtig Radfahrer zu überholen.

Aktivität vermessen. Als Reaktion darauf wünscht sich die Unfallforschung für Versicherer schärfere Kontrollen und Sanktionen. Kartoffeln haben das Erbgut der Andenbewohner verändert. Seit Jahrtausenden ist die Kartoffel eines der Grundnahrungsmittel der indigenen Andenbewohner Perus. Genetische Untersuchungen der University of California und University of Buffalo zeigen, dass sie mehr Kopien eines Verdauungsgens in sich tragen als sonst eine Bevölkerungsgruppe. Die stärkehaltige Knolle verfügt über einen hohen glykämischen Index, der dafür sorgt, dass die Stärke den Blutzuckerspiegel schnell ansteigen lässt. Das ist für die Andenbewohner besonders vorteilhaft, da diese sich an außergewöhnliche Naturbedingungen, wie zum Beispiel Kälte, dünne Luft und niedrigen Sauerstoffgehalt, anpassen müssen. Für die Wissenschaft ist das ein Modellfall, der uns zeigen wird, wie eine dauerhafte Ernährungsumstellung unser Erbgut prägt und ob Anpassung an ein bestimmtes Essen sich über Generationen hinweg wirklich durchführt.

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0: Kiss.
1: Das war ein Erbstück aus dem Jahr 1986.

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2: Wenn auf langen Zugreisen die Gesprächsthemen ausgehen und das Buch in der Tasche gerade auch nicht der Vibe ist, heißt die Lösung Kabo. Das Kartenspiel ist für 2 bis 5 spielende Personen ausgelegt und folgt dem Ziel, in jeder Runde die kleinste Punktzahl zu sammeln. Zu Beginn werden jeder mitspielenden Person 4 Karten verdeckt vorgelegt. Diese sind von 0 bis 13 nummeriert. Anschauen darf man sich von seinen Karten allerdings nur 2. Merke sie dir gut, denn noch einmal nachgeschaut werden darf nicht. Reihum wird dann entweder vom verdeckten Nachziehstapel oder dem offenen Ablagestapel gezogen. Eine gezogene Karte kann mit einer der 4 vor einem liegenden Karten getauscht werden. Auf diese Weise werden die einem noch unbekannten Karten bekannt und die vor sich liegende Summe hoffentlich reduziert. Mir gefällt das Spiel vor allem deshalb, weil ich schon viele Freundinnen und Freunde schnell davon begeistern konnte. Es geht überhaupt nicht um mathematische Fähigkeiten, sondern um aufmerksames Spiel. Mithilfe von Kartenaktionen sind Spielerinnen und Spieler nämlich in der Lage, Karten mit seinem oder ihrem Gegenüber zu tauschen. Doch Vorsicht, auch das passiert praktisch blind. Sei dir also sicher, welche Karte du klauen möchtest. Eine Runde Kabo endet, wenn eine Person statt einer Karte zu ziehen laut Kabo sagt. Danach darf dann noch je ein Zug gemacht werden. Wer also denkt, einen sicheren Sieg vor sich liegen zu haben, kann auch immer in schlechte getauscht werden. Zu finden ist das Kartenspiel in jedem Spielwarenladen oder einer gut bestückten Bücherei.

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Eine neue Untersuchung liefert überraschende Hinweise zum Zusammenhang zwischen einer Östrogentherapie in den Wechseljahren und Alzheimer. Forschende der Stanford Medicine haben dafür Daten von mehr als 21.000 Frauen ausgewertet. Bei Frauen, die ausschließlich Östrogen eingenommen hatten, fanden sie nach dem Tod deutlich seltener typische Alzheimer-Veränderungen im Gehirn. Das Risiko für ausgeprägte Ablagerung von Beta-Amyloid und verändertem Tau-Protein war um rund 35% niedriger. Auch eine klinische Demenzdiagnose trat in dieser Gruppe 39% seltener auf. Allerdings handelt es sich um eine Beobachtungsstudie, sodass die Ergebnisse keinen Beweis dafür liefern, dass Östrogen tatsächlich vor Alzheimer schützt. Außerdem wurden häufiger Präparate und Behandlungsmuster untersucht, die sich von heutigen Hormontherapien unterscheiden. Die Forschenden empfehlen deshalb keine Östrogentherapie zur Alzheimer-Vorsorge, sondern fordern weiter klinische Studien, um den möglichen Zusammenhang genauer zu untersuchen. AstronomInnen haben den bislang schnellsten bekannten Stern der Milchstraße entdeckt. Der Stern mit dem Namen S301 rast im Zentrum unserer Galaxie um das supermassenreiche schwarze Loch Sagittarius A. Bei seiner größten Annäherung erreicht er rund 25.000 Kilometer pro Sekunde. Die Forschenden konnten die außergewöhnliche Bahn mit dem Very Large Telescope Interferometer in Chile präzise vermessen. Die Beobachtung könnte erstmals ermöglichen, die Rotation des schwarzen Lochs Sagittarius A direkt zu bestimmen und damit Einsteins Relativtheorie besonders genau zu überprüfen. Es wird vermutet, dass S301 einst aus dem Doppelsternsystem herausgerissen und von der gewaltigen Schwerkraft des schwarzen Lochs eingefangen wurde. Und sein ehemaliger Begleiter könnte dadurch aus der Milchstraße geschleudert worden sein.

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Ein Mädchen kommt manchmal ins Zimmer und sagt: Papa, was machst du für'n Krach?

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0: Tut mir nochmal leid, wegen gestern.
1: Ich weiß nicht, was gerade los ist mit mir, ja? Weißt du, je mehr da draußen alles untergeht, habe ich das Gefühl, dass an mir etwas untergeht.
2: Hier ist die Tagschicht.

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2: Wenn auf langen Zugreisen die Gesprächsthemen ausgehen und das Buch in der Tasche gerade auch nicht der Vibe ist, heißt die Lösung Cabo. Das Kartenspiel ist für 2 bis 5 spielende Personen ausgelegt und folgt dem Ziel, in jeder Runde die kleinste Punktzahl zu sammeln. Zu Beginn werden jeder mitspielenden Person 4 Karten verdeckt vorgelegt. Diese sind von 0 bis 13 nummeriert. Anschauen darf man sich von seinen Karten allerdings nur 2. Merke sie dir gut, denn noch einmal nachgeschaut werden darf nicht. Reihum wird dann entweder vom verdeckten Nachziehstapel oder dem offenen Ablagestapel gezogen. Eine gezogene Karte kann mit einer der 4 vor einem liegenden Karten getauscht werden. Auf diese Weise werden die einem noch unbekannten Karten bekannt und die vor sich liegende Summe hoffentlich reduziert. Mir gefällt das Spiel vor allem deshalb, weil ich schon viele Freundinnen und Freunde schnell davon begeistern konnte. Es geht überhaupt nicht um mathematische Fähigkeiten, sondern um aufmerksames Spiel. Mithilfe von Kartenaktionen sind Spielerinnen und Spieler nämlich in der Lage, Karten mit seinem oder ihrem Gegenüber zu tauschen. Doch Vorsicht, auch das passiert praktisch blind. Sei dir also sicher, welche Karte du klauen möchtest. Eine Runde Cabo endet, wenn eine Person statt einer Karte zu ziehen laut Cabo sagt. Danach darf dann noch je ein Zug gemacht werden. Wer also denkt, einen sicheren Sieg vor sich liegen zu haben, kann auch immer in schlechte getauscht werden. Zu finden ist das Kartenspiel in jedem Spielwarenladen oder einer gut bestückten Bücherei.

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1: Mit Lotte Klapp. Eine neue Untersuchung liefert überraschende Hinweise zum Zusammenhang zwischen einer Östrogentherapie in den Wechseljahren und Alzheimer. Forschende der Stanford Medicine haben dafür Daten von mehr als 21.000 Frauen ausgewertet. Bei Frauen, die ausschließlich Östrogen eingenommen hatten, fanden sie nach dem Tod deutlich seltener typische Alzheimer-Veränderungen im Gehirn. Das Risiko für ausgeprägte Ablagerung von Beta-Amyloid und verändertem Tau-Protein war um rund 35% niedriger. Auch eine klinische Demenzdiagnose trat in dieser Gruppe 39% seltener auf. Allerdings handelt es sich um eine Beobachtungsstudie, sodass die Ergebnisse keinen Beweis dafür liefern, dass Östrogen tatsächlich vor Alzheimer schützt. Außerdem wurden häufiger Präparate und Behandlungsmuster untersucht, die sich von heutigen Hormontherapien unterscheiden. Die Forschenden empfehlen deshalb keine Östrogentherapie zur Alzheimer-Vorsorge, sondern fordern weiter klinische Studien, um den möglichen Zusammenhang genauer zu untersuchen. AstronomInnen haben den bislang schnellsten bekannten Stern der Milchstraße entdeckt. Der Stern mit dem Namen S301 rast im Zentrum unserer Galaxie um das supermassenreiche schwarze Loch Sagittarius A. Bei seiner größten Annäherung erreicht er rund 25.000 Kilometer pro Sekunde. Die Forschenden konnten die außergewöhnliche Bahn mit dem Very Large Telescope Interferometer in Chile präzise vermessen. Die Beobachtung könnte erstmals ermöglichen, die Rotation des schwarzen Lochs Sagittarius A direkt zu bestimmen und damit Einsteins Relativtheorie besonders genau zu überprüfen. Es wird vermutet, dass S301 einst aus dem Doppelsternsystem herausgerissen und von der gewaltigen Schwerkraft des schwarzen Lochs eingefangen wurde. Und sein ehemaliger Begleiter könnte dadurch aus der Milchstraße

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1: Wenn auf langen Zugreisen die Gesprächsthemen ausgehen und das Buch in der Tasche gerade auch nicht der Vibe ist, heißt die Lösung Kabo. Das Kartenspiel ist für 2 bis 5 spielende Personen ausgelegt und folgt dem Ziel, in jeder Runde die kleinste Punktzahl zu sammeln. Zu Beginn werden jeder mitspielenden Person 4 Karten verdeckt vorgelegt. Diese sind von 0 bis 13 nummeriert. Anschauen darf man sich von seinen Karten allerdings nur 2. Merke sie dir gut, denn noch einmal nachgeschaut werden darf nicht. Reihum wird dann entweder vom verdeckten Nachziehstapel oder dem offenen Ablagestapel gezogen. Eine gezogene Karte kann mit einer der 4 vor einem liegenden Karten getauscht werden. Auf diese Weise werden die einem noch unbekannten Karten bekannt und die vor sich liegende Summe hoffentlich reduziert. Mir gefällt das Spiel vor allem deshalb, weil ich schon viele Freundinnen und Freunde schnell davon begeistern konnte. Es geht überhaupt nicht um mathematische Fähigkeiten, sondern um aufmerksames Spiel. Mithilfe von Kartenaktionen sind Spielerinnen und Spieler nämlich in der Lage, Karten mit seinem oder ihrem Gegenüber zu tauschen. Doch Vorsicht, auch das passiert praktisch blind. Sei dir also sicher, welche Karte du klauen möchtest. Eine Runde Kabo endet, wenn eine Person statt einer Karte zu ziehen laut Kabo sagt. Danach darf dann noch je ein Zug gemacht werden. Wer also denkt, einen sicheren Sieg vor sich liegen zu haben, kann auch immer ins Schlechte getauscht werden. Zu finden ist das Kartenspiel in jedem Spielwarenladen oder einer gut bestückten Bücherei.

0: Wusstet ihr, dass die Ruhr-Uni ein eigenes Kino hat? In der Vorlesungszeit gibt es jede Woche mindestens 2 Filmvorführungen. Organisiert wird das vom Studienkreis Film, mit dem sich CT-Reporter Philipp Smkala für euch beschäftigt hat.
1: Seit fast 60 Jahren gibt es den Studienkreis Film, kurz SKF, an der Ruhr-Uni. Der SKF ist kein kommerzielles Kino. Die Mitglieder des Filmclubs haben dank finanzieller Unterstützung durch den AStA volle Freiheiten in der Programmgestaltung. Eines der Highlights im Programm dieses Semesters war In die Sonne schauen. Ein Film, der auf einem deutschen Hof des 19. Jahrhunderts spielt und die große deutsche Oscar-Hoffnung bei der nächsten Preisverleihung ist, wie Daniel aus dem Vorstand des SKF mir erzählt hat.
2: Der soll eben sehr gut sein, also sehr düster, sehr krass. Ich weiß, dass der in Bochum, ich muss die Anführungszeichen irgendwie akustisch deutlich machen, richtigen Kinos auch eben sehr, sehr gut lief, weil der erfüllt so alles, ist total artsy, sehr schwieriges Thema irgendwie, sehr anspruchsvoll. Wie gesagt, ich finde das einfach super, dass wir den zeigen und irgendwie ein paar Wochen später läuft dann High School Musical. Also man findet da was, egal wie man irgendwie Bock auf Filme hat.
1: Der Studienkreis Film veranstaltet ein studentisches Kino und das merkt man auch. Einen richtigen Kinosaal hat die Uni nämlich nicht. Die Vorführungen finden im Hörsaal HZO20 statt, der mit einem Kinoprojektor ausgestattet ist und in dem bei jeder Vorführung Sitzkissen verteilt werden. Damit das alles reibungslos läuft, braucht es aber auch immer genug helfende Hände.
2: 3 braucht man mindestens, also vorher wird alles aufgebaut, dann stehen da Getränke, Popcorn und sowas, was wir verkaufen. Und da muss dann halt immer mindestens eine Person, meistens sind es 2, sitzen und halt an der Ticketkasse genauso.
1: In kommerziellen Kinos wird das Programm so gestaltet, dass möglichst viele BesucherInnen kommen. Das bedeutet viel Mainstream und deutsche Synchros. Der Studienkreis Film ist in der Hinsicht deutlich freier. Filme werden in der Regel 2-mal gezeigt. Einmal in Originalsprache mit Untertiteln und einmal mit deutscher Synchro. Außerdem können die Mitglieder des Filmclubs mit der Auswahl der Filme eine politische Position markieren oder studentische Initiativen wie das autonome Queerreferat mit gemeinsamen Vorführungen unterstützen. Wie genau die Programmauswahl beim SKF abläuft, hat Daniel mir auch noch erzählt.
2: Programmauswahl ist immer ein Event, das geht voll lang, je nachdem wie viele Filme eingereicht wurden. Und dann treffen wir uns im Büro, bestellen meistens Pizza oder alle bringen Essen mit und dann wird einfach nur gechillt. Und ja, meistens werden so kleine Brandreden gehalten, warum der Film jetzt doch gewählt werden sollte, wenn sich keiner dafür meldet, das ist immer sehr lustig. Also wenn man da mitmachen möchte, man hat irgendwie das Gefühl, man ist vielleicht irgendwie nicht Cineast genug oder so, das ist völlig egal. Also wenn du da ankommst, willst einfach nur deine Filme in diesem Verein zeigen, dann kann man da auf jeden Fall sich für stark machen.
1: Der SKF ist also ein Raum für alle, die andere Filmbegeisterte von ihrem Filmgeschmack überzeugen wollen oder Lust auf einen Kinobesuch in entspannter Atmosphäre haben.
0: In der vorlesungsfreien Zeit werden beim SKF keine Filme gezeigt. Das nächste Semesterprogramm und aktuelle Infos zur weiteren Aktion findet ihr auf der Instagram-Seite und Website des Studienkreis Film.

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0: Kennt ihr das Gefühl, wenn euch einfach von jetzt auf gleich alles zu viel wird? Jeder geht mit Stress anders um. Eine Möglichkeit zu lernen, in solchen Situationen nicht den Überblick oder die Nerven zu verlieren, ist ein Besuch eines Meditations- bzw. Entspannungskurses. CT-Reporterin Emma Dengel gibt einen kurzen Einblick in genau so einen Kurs.
1: Entspannung ist etwas, was jeder im Alltag braucht, ob auf der Arbeit oder im sozialen Umfeld. Stress kommt immer unpassend und im falschen Moment. Um damit umgehen zu lernen, kann man verschiedene Bewältigungsstrategien anwenden, die man in einem Kurs über Entspannung und Meditation lernen kann. Einen kleinen Einblick kann euch Vivian Müller geben, die so einen Entspannungskurs mit dem passenden Namen Entspannungsmix leitet und Menschen so hilft, besser mit ihrem Alltagsstress, Emotionen und Anspannung umzugehen. Was einen erwartet, erklärt sie uns selbst.
2: Der Entspannungsmix, würde ich sagen, ist eine Zusammenfassung aus unterschiedlicher Entspannungs- und Meditationsverfahren. Das heißt, wir haben dort sowas wie progressive Muskelentspannung, autogenes Training, Traumreisen. Aber Entspannungsmix bedeutet auch, dass es nicht unbedingt immer nur entspannend sein muss, sondern wir wollen halt auch den Punkt der Achtsamkeit mit reinbringen. Also wie gehe ich mit meinem Körper um? Wie spüre ich halt in meinen Körper rein?
1: Im Entspannungsmix-Kurs ist jeder willkommen. Die unterschiedlichen Probleme, mit denen die TeilnehmerInnen zu Vivian kommen, erfordern unterschiedliche Herangehensweisen und Methoden. Die Übungen sind präventiv, aber auch für den Stressnotfall gedacht. Sie nehmen nicht viel Zeit in Anspruch, weshalb sie perfekt in den Alltag eingebaut werden können. Wie zum Beispiel von Vivian selbst beim Wasseraufkochen morgens. Wie man die perfekte Stressbewältigungsmethode für sich findet, lernt man im Kurs.
2: Du kannst super viel davon zu Hause anwenden. Ich versuche es immer so zu machen, dass ich super viel Input mitgebe, also so ganz, ganz verschiedene Techniken. Und es ist super subjektiv, was die Leute dann mitnehmen. Also die einen sagen, boah, Traumreisen funktioniert für mich gar nicht. Manche hilft es, den Körper anzuspannen und zu entspannen. Und ich sage immer so, wenn es möglichst einfach ist, ist es das Beste.
1: Vivian Müllers Wissen über den Körper und seine Reaktion kommen durch ihr Ergotherapiestudium und ihre 8 Jahre Erfahrung im Hochschulsport Bochum. Zusammen mit ihren persönlichen Erfahrungen in der Meditation gründete sie den Entspannungsmix, um Menschen und vor allem Studierenden eine zusätzliche Hilfe beim Umgang mit Stress zu sein. Vor allem das Feedback nach jeder Methode der Stressbewältigung ist besonders wichtig für den weiteren Lernverlauf. Mit dem Entspannungsmix kann man seinen Körper besser kennenlernen und sich präventiv vorbereiten, bevor es zu möglichen Folgen von Stress kommen kann.
0: Also ich weiß nicht, wie es euch geht, aber ich fühle mich schon von diesem Einblick in den Kurs entspannter. Vielleicht sollte ich so einen Kurs vor der nächsten Klausurenphase auch besuchen.

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Mit Lotte Klamm. Eine neue Untersuchung liefert überraschende Hinweise zum Zusammenhang zwischen einer Östrogentherapie in den Wechseljahren und Alzheimer. Forschende der Stanford Medicine haben dafür Daten von mehr als 21.000 Frauen ausgewertet. Bei Frauen, die ausschließlich Östrogen eingenommen hatten, fanden sie nach dem Tod deutlich seltener typische Alzheimer-Veränderungen im Gehirn. Das Risiko für ausgeprägte Ablagerung von Beta-Amyloid und verändertem Tau-Protein war um rund 35% niedriger. Auch eine klinische Demenzdiagnose trat in dieser Gruppe 39% seltener auf. Allerdings handelt es sich um eine Beobachtungsstudie, sodass die Ergebnisse keinen Beweis dafür liefern, dass Östrogen tatsächlich vor Alzheimer schützt. Außerdem wurden häufiger Präparate und Behandlungsmuster untersucht, die sich von heutigen Hormontherapien unterscheiden. Die Forschenden empfehlen deshalb keine Östrogentherapie zur Alzheimer-Vorsorge, sondern fordern weiter klinische Studien, um den möglichen Zusammenhang genauer zu untersuchen. AstronomInnen haben den bislang schnellsten bekannten Stern der Milchstraße entdeckt. Der Stern mit dem Namen S301 rast im Zentrum unserer Galaxie um das supermassenreiche schwarze Loch Sagittarius A. Bei seiner größten Annäherung erreicht er rund 25.000 Kilometer pro Sekunde. Die Forschenden konnten die außergewöhnliche Bahn mit dem Very Large Telescope Interferometer in Chile präzise vermessen. Die Beobachtung könnte erstmals ermöglichen, die Rotation des schwarzen Lochs Sagittarius A direkt zu bestimmen und damit Einsteins Relativtheorie besonders genau zu überprüfen. Es wird vermutet, dass S301 einst aus dem Doppelsternsystem herausgerissen und von der gewaltigen Schwerkraft des schwarzen Lochs eingefangen wurde. Und sein ehemaliger Begleiter könnte dadurch aus der Milchstraße geschwommen.

0: Menschen auf der Flucht, erschöpfte Rettungskräfte, die gegen das Feuer in Wäldern kämpfen. Bilder, die wir in Europa immer mehr zu sehen bekommen und Waldbrände, die immer mehr und heftiger werden. Doch was bedeutet das für Mensch, Natur und den Umgang mit dem Klimawandel? CT-Reporterin Lotte Klar kommentiert.
1: Europa brennt und wir schauen dabei zu. Immer mehr Urlaube stehen auf der Kippe. Landwirtschaft, Industrie und Existenzen werden zerstört. Eine Evakuierung eines beliebten Urlaubsortes ist wahrscheinlicher denn je. Bei meinem Sommerurlaub dieses Jahr in Kreta ist mir dies nämlich passiert. Unser Ort war dem Feuer ausgesetzt und wir wurden evakuiert und mussten frühzeitig abreisen. Aufgrund der Hitzewelle in Europa kommt es zu immer mehr Waldbränden. Außerdem ist es oft auch die unvorsichtige Weise der Menschen und das Verhalten im Wald. Die Landesregierung Nordrhein-Westfalen stellt zwischen dem Zeitraum von März bis Ende Oktober Waldregeln auf. Offenes Feuer wie Grillen, Zigaretten entlang Straßen oder Wälder wegwerfen ist verboten. Jeder von uns kann etwas dagegen tun und den Wald schützen. Sei es das reine Parken auf ausgewiesenen Parkplätzen oder das Freihalten von Rettungswegen in den Wald. Aber was wollen wir machen? Wollen wir weiter den Klimawandel leugnen, obwohl genau gerade das passiert, wovor die Menschen und die Natur uns gewarnt hat? Aber egal, wie viel Aufmerksamkeit das Thema gerade bekommt, im Winter denkt eh schon niemand mehr an den Klimawandel. Außer die Betroffenen. Die Menschen, die aufgrund der Hitze Menschen verloren haben. Die Feuerwehrleute, die im Kampf gegen das Feuer verloren haben. Oder die Wirtschaft, an denen Existenzen abhängen, die zerstört wurden. Hitze und Trockenheit haben Folgen. Frankreich erlebt gerade die schwerste Waldbrandsaison seit Jahrzehnten. Auch in Spanien, Portugal und Griechenland brennt es. Das internationale Team um Claire Barnes vom Imperial College London hat den Einfluss des Klimawandels auf die Brände in Spanien und Frankreich analysiert. Und da Europa der Kontinent ist, der sich am schnellsten erwärmt, um rund 2,5 Grad, ist es nicht von der Hand zu weisen, dass der Klimawandel die Brände der Länder wahrscheinlicher gemacht hat. Die Klimakrise schreitet mit großen Schritten voran. Laut einer Studie vom Potsdam-Institut für Klimafolgenforschung ist die globale Temperatur in den vergangenen 10 Jahren um rund 0,3 Grad Celsius angestiegen. Zwischen 1970 und 2015 waren es im Schnitt pro Jahrzehnt rund 0,2 Grad Celsius. Der Anstieg hat sich demnach fast verdoppelt. Trotz des Pariser Abkommens, das sich als Ziel gesetzt hat, die Erderwärmung auf deutlich unter 2 Grad zu begrenzen, mit dem Ziel, möglichst bei 1,5 Grad zu bleiben, schreitet der Klimawandel fort. Jedes Zehntel Grad verschlimmert die Auswirkungen der menschengemachten Klimakrise. Michaela Engelmeier, Vorstandsvorsitzende des Sozialverbandes Deutschlands, der Deutschen Presseagentur, sagt klar, dass Extremhitze längst kein Ausnahmeereignis mehr ist, sondern eine der größten sozialen und gesundheitlichen Herausforderungen unserer Zeit. Und genau das denke ich auch. Als ich mich nämlich in dieser Situation befand, ist mir erstmals bewusst geworden, wie ernst das Ganze ist und dass wir gegen die Naturkatastrophen nicht ankommen. Auch wir in Deutschland kommen nicht drumherum. Auch bei uns besteht diesen Sommer und für die zukünftigen Sommer auch eine erhöhte Waldbrandgefahr. Durch den Klimawandel werden lange Perioden ohne Niederschlag und hohe Temperatur häufiger, die die Vegetation austrocknen und leicht brennbar machen. Vor allem durch hohe Windgeschwindigkeiten kann aus einem kleinen Brand schnell ein großes Feuer werden. Allerdings ist manchmal nicht alleine die Natur schuld, sondern 90% der Waldbrände menschengemacht, sagt Greenpeace. Häufig legen Menschen Feuer, um aus Wäldern landwirtschaftliche Flächen zu machen und Gebäude zu errichten. Trotzdem dürfen wir nicht aufhören, an den Klimawandel zu denken und weiter lernen, mit und gegen ihn zu arbeiten. Außerdem sollten Menschen mehr über ihr Verhalten in Wäldern nachdenken und sich der Gefahr bewusst sein. Sonst gehört eine Evakuierung wegen eines Waldbrandes vielleicht bald zum Alltag im Urlaub.
0: Das war ein Kommentar von Lotte Klar. Ja.

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0: haben soeben die 3 Minuten 30 Schallgrenze erreicht. An dieser Stelle blenden wir den Titel für Sie aus.
1: Das war ein Erbstück aus dem Jahr 1995.

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1: Donnerstag, 20 Uhr, Power Up ist wieder am Start.
2: Genau, und was haben wir heute mitgebracht für euch?
1: Wir haben ganz grandiose Sachen mitgebracht. Marilena, du hast gespielt The Berlin Apartment. Das ist uns damals auf der Gamescom in die Arme gefallen. Und endlich hast du es gespielt.
2: Endlich habe ich es gespielt, ja. Dann haben wir Lea und Dominik dabei. Die haben für uns A Way Out gespielt. Also weil wir ja vor zwei Wochen hier Split Fiction, das andere It Takes Two hatten. kommt davon jetzt quasi auch der Vorgänger. Und dann haben wir natürlich noch was drin. Ist dabei.
1: Genau, Cassie ist nämlich heute auch dabei bei der Sendung und die hat uns Re-Story mitgebracht und bringt das im Vergleich mit einem ähnlichen Spiel.
2: Genau, bevor wir jetzt aber richtig mit der Sendung reinstarten, starten wir erstmal mit einem guten Lied und zwar ist das Party in Billstedt.

0: Ja, manche machen Party im Bildschirm, wir machen Party in Reaktion, denn die ist heute voll. Wir haben Lea und Dominik dabei.
1: Hello.
2: Genau, und ihr habt ein Spiel.
3: Hallo auch von mir.
2: Was habt ihr dabei für uns?
1: Ja, wir haben uns A Way Out angeguckt. Ein Spiel von den, ja, vom gleichen Studio, das auch, ja, It Takes Two gemacht hat oder auch Split Fiction. So, von ich glaube, das war ja 2025 oder so. Also ist ja noch sehr aktuell dabei eigentlich. Diese, ja, es sind eigentlich im Kern immer Story-Games, die man nur zu zweit spielen kann. Also indem man zwei Charaktere steuert und die durchlaufen dann quasi ganz unterschiedliche Geschichten. So in It Takes Two hat man ja ein zerstrittenes Ehepaar, glaube ich, war das ja gespielt. Mhm. In Split Fiction waren es dann zwei Autorinnen, die man gespielt hat und die durch ihre Fantasy-Welten da gesprungen sind. Und in ja, A Way Out spielt man halt zwei Leute, die aus dem Knast ausbrechen, ne?
2: Banger.
3: So. Ja, also Setting hat mich halt auch eigentlich direkt gecatcht, genau. Wir spielen eben diese zwei Leute, die auf unterschiedlichen Weisen im Gefängnis gelandet sind. Das Spiel, kann ich direkt vorwegnehmen, spielt in den 1970er Jahren. Hast du gecheckt, dass das in den 1970er Jahren spielen soll? Nicht so richtig.
1: Also man checkt schon, dass es in der Vergangenheit spielt, weil generell Technik und so, die man da sieht im Gefängnis, ist jetzt auch nicht so die modernste, wie man sie jetzt aus der Gegenwart kennen würde oder so. Also dann stehen da schon mal so, ja, Block-PCs zum Beispiel so in der Ecke rum. Also generell so Andeutungen gibt es schon, wo man denken könnte, ja, das spielt schon in der Vergangenheit, aber so jetzt speziell 70er hätte ich jetzt nicht gedacht. Okay. Also genau.
2: Aber das macht dann auch schon quasi in der Ausbruchsweise viel aus? Oder würdet ihr sagen, dass es so ein bisschen nebensächlich, in welcher Zeit das spielt?
1: Also ich würde fast sagen, also es fängt ja mit dem ganzen Gefängnispart an. Also es fängt quasi so an, dass man erfährt, ja okay, es gibt diese zwei Charaktere, die sind auf unterschiedliche Arten ins Gefängnis gekommen, aber im Endeffekt genau, ist das eigentlich so quasi Kapitel 1 vom Game, dieser ganze Gefängnispart. Und der ist auch etwas überzogen, würde ich fast schon sagen. Es geht schon mehr so in die Richtung von wegen, wie man sich so klischeehaft einen amerikanischen Gefängnisausbruch vorstellen würde.
3: Ja, also man muss halt dann natürlich erstmal dafür sorgen, dass man alle, man muss dann einmal hier so einen Schraubenschlüssel klauen, dann so gehen sie weiter, dann merken sie, oh scheiße, da ist noch eine Tür, dann müssen die, das fand ich so eine geile Szene, dann machen sie den Schacht hochklettern mit Rücken an Rücken und beide gehen so hoch und es ist so ein Quicktime-Event im Game. Oh,
2: okay.
3: Also die Klischees sind auf jeden Fall dabei. Es gibt natürlich auch einen Haufen von Schlägereien im Knast. Da muss ich sagen, ich bin ein sehr großer Fan von dem Combat-Style von diesem Game, weil der sehr, es ist eigentlich nur cinematisch. Also du musst mal irgendwie so einen Knopf drücken, aber es ist schon sehr episch und dynamisch gestaltet, richtig?
1: Ja, nee, das auf jeden Fall. Also es gibt ja auch, es gab eine ganz große Schlägerei am Anfang in der Küche zum Beispiel, in der Mensa, wo du dann immer quasi zwischen den, cinematisch zwischen den Charakteren.
2: Musical-Vibes.
1: Aber bist du quasi immer zwischen den beiden Charakteren von der Perspektive hin und her gewechselt von der Kamera und das war dann voll dynamisch. Dann hast du mal gesehen, wie der eine jemandem ins Gesicht geschlagen hat und dann ist die Kamera mitgefahren und irgendwie zum anderen rüber und dann musstest du mal einen Knopf drücken. Aber viel mehr ist da gameplay-technisch gar nicht passiert, aber wie der gerade schon meinte, also es sieht halt schon wirklich sehr gut aus. Das auf jeden Fall. Und dazu kommt noch, dass man in solchen Passagen auch gerne mal die Möglichkeit hat, sich so zwischen zwei verschiedenen Wegen, wie man eine Situation angehen will und so zu entscheiden.
2: Also es ist nicht linear vorgegeben, wie zum Beispiel bei It Takes Two.
1: Die Story an sich ist schon linear, aber wie man manche Passagen handelt, da kann man sich teilweise entscheiden. Also es gibt zum Beispiel generell, man spielt den Vincent und den Leo, das sind die beiden Charaktere, die man spielt und der, ich weiß jetzt nicht mehr welcher von den beiden, aber einer von den beiden war immer mehr so der Vorsichtigere, der dann immer so die Stealth-Approaches hatte, Vincent, genau, da konnte man sich dann mal entscheiden zwischen, ja, entweder Leo wollte eine Prügelei anzetteln oder Vincent wollte sich irgendwo herumschleichen, das waren dann eigentlich immer so die beiden Möglichkeiten, die man hatte, aber das hat auch wirklich einen Impact auf das Gameplay gehabt, je nachdem, für was man sich da entschieden hat.
3: Okay. Genau, also praktisch nach der Entscheidung ist die Story dann linear weitergegangen. Also, keine Ahnung, zum Beispiel bei dem Beispiel, wir sind nach dem Ausbruch, flüchtet man dann von der Polizei durch eben dann das ländlichere Gebiet um das Gefängnis und da ist dann natürlich eine Brücke gesperrt von der Polizei. Und dann hat man eben die Wahl, Leos Plan ist, boah, wir klauen jetzt ein Polizeiauto und brechen da einfach Banger, durch.
2: Den würde ich nehmen.
3: Oder, den haben wir auch genommen, war sehr fun. Oder halt Vincents Weg, wir schleichen uns so unter der Brücke durch. Mhm. Und es ist ein bisschen mehr sneaky. Und das hat man halt eben, an sich ist dann die Story linear, aber man ist halt eben dann gelockt in dem einen Weg, für den man sich entschieden hat.
2: Als sie dann das Auto geklaut hat, gab es dann auch so richtig Verfolgungsjagd?
3: Ja.
2: Geil.
3: Und du musstest schießen und ich musste das Ding fahren. Und es war schlimm. Also die Fahrmechanik war nicht da.
1: Ja, genau. Also ich glaube, das war nochmal eine andere Fahrt. Das war jetzt nicht an der Brücke selbst. An der Brücke selbst war es einfach nur Panik, weil du hast... aber das war auch das Einzige, was man eigentlich machen musste, so in dem Sinne. Die Kamera war aber mit im Auto drin. Also es war irgendwie alles komplett chaotisch von der Kamerafahrt her und so. Es gab aber später noch in einem anderen Kapitel, gab es auch nochmal eine Autofahrt. Da hat sich das aufgeteilt. Eine Person ist gefahren und eine andere Person hat mit einer Shotgun ganze Polizeiwagen weggeschossen. Also ich weiß nicht, wie da die Physik so... ob das so funktioniert, bin kein Professor, aber das war irgendwie, es sah cool aus.
0: Muss es ja nicht sein. Storyline-mäßig ist es dann wirklich so, dass ihr relativ nur am Anfang wirklich in diesem Gefängnis seid und ansonsten einfach so durch die Stadt streift?
3: Naja, also die Story bewegt sich immer, das fängt mit einer Sequenz in der Präsenz an, da sitzen die beiden in richtig militärmäßiger Uniform und ja, der Ausbruch ist da, der Punkt dann 6 Monate her und ab dann bewegt sich das immer in so Rückblicken und die Rückblicke erlebt man dann eben in diesen Arcs, erstmal das Gefängnis, wenn man ausgebrochen hat, die Flucht und dann, ja, muss man eben noch so einen gemeinsamen Gegner von beiden besiegen. Das ist dann der dritte und letzte Teil. Genau. Ja, aber ich erinnere mich auch an diese Fahrsequenz. So mit dem alten Ehepaar. Wenn man ausbricht, hat man die Chance, in das Haus eines alten Ehepaars einzubrechen und die einfach Geisel zu nehmen.
0: Oh, oder was gemacht?
3: Nein, wir haben sie abgelenkt, weil ich habe das gewehtot, weil es tat mir zu sehr leid, dieser als alte Ehepaar. Aber man klaut dann ihren alten Truck. Und von diesem alten Truck und deren alten Shotgun fährt man dann mit der Polizei weg. Es ist eine super fun Sequenz.
2: Geil.
3: Lieben wir. Ja.
2: Slay.
3: Slay.
2: Habt ihr euch auch so zwischendurch richtig in die Haare gekriegt?
1: Also nicht unbedingt in die Haare bekommen. Es gab mal hier und da ein paar kleine Meinungsverschiedenheiten. Ich finde, wir hätten die Senioren auch gerne als Geiseln nehmen können. So, da wäre ich auch ready für gewesen. Aber im Endeffekt hat man das ja dann doch alles klären können.
3: Ja, da war ich natürlich dagegen. An sich muss man halt aber sagen, jetzt im Vergleich auch gerade mit It Takes Two, ist das Spiel weniger so, die Rätsel basieren weniger auf Teamarbeit. Also klar gibt es immer Sequenzen, wo man jetzt, keine Ahnung, man muss irgendwo einbrechen, gerade bei diesem Gefängnisteil und dann muss halt einer irgendwie einen Guard ablenken und schon irgendwie gucken, dass der andere nicht entdeckt wird, aber man hat weniger die Chance, sich da selber einen reinzuknallen. Heißt, diese Momente, die man so von It Takes Two kennt, Best Bit Fiction, weiß nicht, ich habe selber nicht gespielt, aber die gibt's da, ist weniger Potenzial bei Way Out, fand ich jetzt.
2: Okay. So. Aber ihr würdet so trotzdem als Koop-Game weiterempfehlen?
1: Das auf jeden Fall. Es ist nur trotzdem vom Kern her, würde ich sagen, definitiv unterschiedlich zu den anderen Spielen von dem Studio, weil It Takes Two und Split Fiction ist halt schon eher so ein Parcours-Game, würde ich fast schon sagen, beides. Das ist A Way Out halt nicht. Also in A Way Out hast du eigentlich gar keine Parcours-Passagen, wie man das so gewohnt ist von den anderen Games. Das ist schon, es geht sehr viel mehr in diese Cinematic-Action-lastige Richtung, so, wo du eben eine lineare Story durchspielt, wo irgendwie alles explodiert. Und das war's dann auch wieder, so nach dem Prinzip. Ja. Genau. Aber für Leute, die eben genau auf sowas stehen und vielleicht eben, ja, vielleicht auch sogar sagen, ja, okay, ich habe It Takes Two mal angespielt und das war mir dann doch zu parkourlastig oder so und ich hätte gerne mehr Story gehabt oder mehr Action oder so, könnte das halt genau das Richtige sein.
2: Vanessa, ich sehe uns da.
0: Ja, meinst du?
2: Vielleicht.
0: Aber wenn, guck mal, Marilena, wenn wir das machen, dann möchte ich diese alten Menschen kidnappen.
2: Ja.
0: Ja.
2: Bin ich bei.
0: Okay,
2: gar perfekt. Kein Problem, das können wir machen.
0: Das hört sich gut an.
2: Da sind wir uns einig. Dementsprechend, ja, wenn ihr Bock auf so ein Koop-Game habt, ja, spielt das einfach mal gerne. Way Out ist halt ein bisschen älter, aber kann man, hat glaube ich nicht so...
1: Ja, vor allem, also ich finde, es geht noch, ist aus dem Jahr 2018.
2: Ach ja, dann so. Ganz entspannt, ne? Deswegen, also wenn ihr mal ein bisschen anderes Koop-Game spielen wollt, wäre vielleicht Way Out.
0: Mit Explosionen.
2: Mit Explosionen und Ehepaar kidnappen.
0: Genau, und explosionsartig.
2: Und Auto
0: schicken wir euch Rennen Polizeijagd. Genau, und Auto Rennen Polizeijagd schicken wir euch in den nächsten Song.

0: Hallo Casey.
1: Hallo Vanessa.
0: Du hast was mitgebracht.
1: Ich habe sogar zwei Sachen mitgebracht.
0: Oha.
1: Halleluja. Ja, ich war sehr fleißig. Ich habe Restory mitgebracht und Entrusted Hands.
2: Entrusted Hands, okay. Und zwar, was haben die miteinander gemeinsam, dass du sie gleichzeitig mitgebracht hast?
1: In beiden Spielen leitet man so einen kleinen Repair-Shop und hat auch eine, sagen wir, ich weiß nicht, sie sind sich unglaublich ähnlich, um gleichzeitig unglaublich unähnlich zu sein. Also man hat so eine Ich-Perspektive auf so eine Ladenfront. Also man guckt halt aus diesem Laden raus, aus so einem großen Ladenfenster und repariert ja so kleine Alltagsgegenstände, so Handys, Fotokameras, manchmal ein Tablet. Oder gut, eher bei dem bei Entrusted Hands, beim anderen, das ist man nämlich noch in den 90ern.
2: Mm.
1: Also bekommt man dann so ein Tamagotchi oder so eine alte Spielkonsole.
0: Das ist wirklich cool.
2: Das ist cool. Und also die Prämisse ist im Prinzip, man repariert irgendwelche technischen Gegenstände. Wie sieht das dann aus? Also macht man die dann quasi auf und schraubt da ein bisschen dran rum? Wird das vorgegeben? Kannst du da machen, was du willst? Wird es gezeigt?
1: Ja, es ist sehr unterschiedlich tatsächlich. Bei Restory hat man so eine Art 3D-Gegenstand, den man auch drehen kann.
2: Mhm.
1: Und dann muss man erstmal die Schrauben entfernen, einzeln die Stücke, die kann man so auf seiner Arbeitsfläche irgendwo ablegen. Viele sind kaputt, die werden dann weggeschmissen, dann muss man neue extra Teile kaufen.
2: Mhm.
1: Und man hat an sich eine sehr freie Wahl, in welcher Folge man die wieder zusammenbaut. Natürlich, manche Teile lassen sich nicht einsetzen ohne die anderen Teile.
2: Gut, ergibt Sinn.
1: Aber
2: kann man dann dabei auch Fehler machen? Also, dass man was einsetzt und dann merkt, okay, ich muss es doch nochmal wieder rausnehmen?
1: Es kann passieren, dass man, also oftmals ist zum Beispiel die Aufgabe bei Restory, dass man Sachen sauber macht und dann denkt man so, ach, ich habe alles sauber gemacht und dann ist das letzte Teil, das ganz unten versteckt. Das ist so, ja toll, jetzt muss ich alles nochmal wieder aufmachen.
2: Scheiße.
1: Aber generell bekommt man dafür eine Warnung, wenn man ein dreckiges Teil zum Beispiel einbaut, dann ist es so, sorry, du hast hier was Dreckiges reingebaut.
2: Ah, okay.
1: Mach das mal wieder raus.
2: Okay.
1: In Trusted Hands ist es ganz anders dafür, da hat man so eine Platte und man klickt einfach nur drauf und das Ding landet dann auf dem sicheren Spot auf der Arbeit. Also es hat dann alles so seinen, also nimmt man jetzt ein Handy so auseinander, dann hat die Batterie einen Spot, wo die Batterie dann eben liegt.
2: Mhm. Das wird angezeigt und ploppt dann auch automatisch rein.
1: Genau.
2: Okay.
1: Ja. Da muss ich auch sagen, Restory hat mir sehr viel mehr Spaß gemacht.
2: Mhm.
1: Man kann sich dann auch neue Geräte kaufen, womit es schneller geht. Zum Beispiel dann hat man erstmal den ganz, ganz langsamen Schraubenzieher und dann auf einmal hat man so einen, da klickt man einmal drauf und die Schraube ist draußen. Fantastisch.
2: dann muss man quasi darauf hinarbeiten, dass man das erstmal kriegt, okay.
1: Ganz genau. Und gleichzeitig kann man da auch noch die Sachen anmalen später und dann kann man selber Designs auf den Geräten machen. Zum Beispiel so, das Tamagotchi ist im Default-Modus eigentlich immer blau und dann kann man es irgendwie auch pink machen oder grün.
2: Ah,
1: und das
2: nice.
1: Ist eigentlich richtig sweet und macht auch sehr viel Spaß.
2: Hat man da dann auch Customer, die dann quasi auch bestimmte Sachen haben wollen oder ist das einfach nur für sich, man packt das dann in seinen Repair-Shop und verkauft es wieder?
1: Man kann in beiden Spielen beides machen. Man kann die Sachen selber zum Beispiel im Internet einfach irgendwas Gebrauchtes, Kaputtes kaufen und es dann weiterverkaufen.
2: Mhm.
1: Oder man hat auch Customer. Die Customer sind unglaublich unterschiedlich in beiden Spielen. In Trusted Hands, also wie der Name schon sagt, man sollte den Händen irgendwie ein bisschen vertrauen. In dem Fall nicht so ganz, weil man hat auch noch so eine Spy-Software und man spioniert auch ein bisschen so die Customer aus.
2: Okay.
0: Okay, das heißt, man erfährt so Customer-Lore einfach.
1: Mhm. Was dann teilweise so ist, so, das wollte ich eigentlich gar nicht wissen von dir.
2: Aber es ist auch irgendwie cool.
1: Wäre es, wenn es irgendwie spannend wäre.
2: Ach so.
1: Also man kann es dann, die Information kann man an drei verschiedene Quellen dann weiterleiten. Einmal so einen Typen, der halt so ein bisschen shady ist. Dann einen Typen, der die ganze Zeit Nacktbilder haben möchte.
2: Und
1: der dritte Typ fällt mir gar nicht mehr ein.
0: Und damit könntest du so theoretisch mit so Informationen weitergeben, noch extra Side-Hustle, illegal Cash
1: genau.
0: machen.
1: Ja.
2: Okay. Okay.
1: In V-Story hingegen, also da hast du, bezahlst so Schutzgeld an die Mafia, inoffiziell halt.
0: Okay.
1: Aber das ist sehr viel sweeter aufgebaut. Also du kannst die dann halt so ein bisschen, es ist mehr so eine Storyline, wo du irgendwie dabei bist, der Storyline zu verfolgen, weil irgendwie die Mafia-Leute sind eigentlich auch ganz süß. Die sind ehrlich gesagt ein bisschen verpeilt. Die bringen dir immer ihr Handy vorbei, weil sie beim Ausrauben eines Hauses irgendwie hingefallen sind, ganz blöd.
2: Bisschen tollpatschig einfach, ne?
1: Genau.
2: Hoppala, upsi dupsi.
1: Kann ja mal passieren.
2: Ich wollte den ausrauben und das ging irgendwie nicht und dann bin ich gestolpert.
1: Genau, also deswegen, da macht die Lore, also die ganze Storyline von den einzelnen Charakteren, du hast auch immer wieder die gleichen, die vorbeikommen und du bist dann so richtig invested auch in deren Love-Story und sowas.
2: Alter. Also es ist einfach ein bisschen zusammenhängender.
1: Genau, es ist auch sehr viel schöner. Mhm. Also in Trusted Hands hast du auch selber eine Love-Story, die vermisse ich aber ehrlich gesagt so gar nicht in Restory, weil ich brauche keine Restory, also keine Liebesgeschichte, während ich Sachen repariere. Mhm. Und du kannst dann auch neue Sachen, die du zum Beispiel reparieren kannst, freischalten. Also generell, du hast sehr viel mehr zum Freischalten. Es ist irgendwie
2: einfach ein bisschen größer.
1: Ja.
2: Komplexer vielleicht auch.
1: Genau. Und beide Spiele kamen dieses Jahr raus. Restory jetzt am 6. August und In Trusted Hands am 7. Mai. Weil die jetzt so nah dran beieinander waren, musste ich die halt mal zusammen vorführen.
2: Weil sie auch irgendwie ähnlich sind vom Prinzip her.
1: Ja. Aber ich muss da sagen, da hat für mich Restory ganz klar gewonnen, weil ich einfach, da kann ich wirklich ein paar Stunden ganz entspannt sitzen und mir wird nicht langweilig.
0: Ich wollte gerade fragen, wird das nicht irgendwann relativ repetitiv oder gleicht sich das da zum Beispiel mit diesen Side-Storylines zwischendurch aus?
1: Bei Restory kannst du halt immer mehr Geräte, die du reparieren kannst, freischalten. Also am Anfang hast du irgendwie nur so 2 Handymodelle, am Ende hast du so 10, 20 und dann hast du noch einen Wasserkocher und die tolle Polaroid-Kamera, die auf einmal mitgebracht wird. Dann verschiedene Gaming-Stations und bei In Trusted Hands wird gar nichts freigeschaltet. Du reparierst immer die gleichen 5 Sachen und es kommt nichts dazu.
2: Also wenn man sich nicht langweilen möchte, dann greift man tendenziell eher zu Restory, höre ich da so raus.
1: Ja, ganz klar. Man kann auch den Shop einrichten im Übrigen, sodass man so verschiedene Regale aufstellt und kann sagen, so soll das aussehen, so soll das aussehen. Es ist wirklich sehr, sehr sweet. Für mich definitiv eine Recommendation.
2: Okay, also Restory, Recommendation, In Trusted Hands. Eher nicht so, da seid ihr nicht so
0: in Trusted Hands. Außer ihr mögt es natürlich immer nur die 5 selben Gegenstände zu reparieren, dann ist das Spiel exakt für euch.
2: Genau, das stimmt. Das ist ja auch ein bisschen Präferenzsache.
1: Aber vielleicht kommt da ja noch ein Update. Ich halte euch auf jeden Fall auf dem Laufenden.
2: Ja, was keine Präferenzsache ist, würde ich jetzt so sagen, ist, dass der nächste Song gut ist. Und das ist I Don't Feel Like Dancing von den Scissor Sisters.

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1: 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Das hinter dem Spiel Oxenfree stehende Studio Night School wird geschlossen, das berichtet Gamers Global. Demnach solle Netflix, das Night School Studio im Jahr 2021 gekauft hatte, seinen Fokus mittlerweile mehr auf gezieltere Markthandlungen setzen wollen. Dafür sollen einige weitere Stellen noch gestrichen werden. Auch das 2022 gegründete Studio Moonloot soll Plänen nach geschlossen werden, diese seien aber noch nicht aktiv im Gange. Kratos-Sprecher Christopher Judge hat sich für mehr Nähe zu Originalspielen bei Verfilmungen ausgesprochen, so Xbox Dynasty. Die OriginalmacherInnen von Spielen würden laut ihm selten in Verfilmungen einbezogen werden. Als Beispiel nannte er dafür die The Last of Us-Serie, in der Schauspieler wie Pedro Pascal zwar eine gute Performance abgegeben, jedoch kein Licht auf das originale Spieleteam gerichtet hätten. Auch die God of War-Serie von Amazon soll sich in diese Richtung begeben, was Judge als Auslöser seiner Kritik sieht. Wie die Entwicklung diesbezüglich voranschreitet, wird jedoch die Zeit zeigen. Der Ex-Naughty Dog-Designer Benson Russell hat sich gegen ein Remake des ersten Uncharted-Teils ausgesprochen, das berichtet Playfront. Stattdessen habe er ein Prequel über den Hauptcharakter Nathan Drake gefordert, das seine früheren Geschichten und Raubzüge zeigen könne. Gerade die technische Zugänglichkeit des 2015 für die PS4 geremasterten Originals würde ein Remake für ihn überflüssig machen. Lediglich grafisch würde sich ein Upgrade des alten Teils merkbar machen, ein Prequel solcher Art ist aktuell aber noch nicht geplant.
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0: Boah, Marilena, helf mir mal auf die Sprünge. Wann waren wir beide denn auf der Gamescom? 2024?
1: 24, ja.
0: 2024. Und ich kann mich ganz genau daran erinnern, dass wir da nämlich die Demo von The Berlin Apartment gespielt haben.
1: Und das war sehr, sehr geil. Also The Berlin Apartment kennt ihr vielleicht schon, hoffentlich schon, weil das irgendwie, also ich hatte das Gefühl, es war voll auf Social Media so unterwegs und so weiter.
0: Ist vor allem so Richtung Cozy Games und so.
1: Also, ja. Ne? Wobei zum Thema Cozy habe ich da auch noch eine kleine Sache, weil so cozy ist es gar nicht, zumindest nicht im herkömmlichen Sinne. Aber es kam auf jeden Fall im November letzten Jahres raus und ich habe ein bisschen gebraucht, weil ich wollte mir das im Sale kaufen und ich habe es mir auch im Sale gekauft, weil ich, ja, weiß ich nicht, ich versuche immer ein bisschen zu sparen, was das angeht.
0: Check ich glaube, aber.
1: Das tun die meisten. Vor allem mit den ganzen Spielen, die wir immer alle haben und kaufen, da ist nicht so viel dann... drin.
0: Manchmal muss man auch mal auf den Sale warten.
1: Da muss man dann mal warten, so. Genau. Ist auf jeden Fall von einem deutschen Studio. Aus sehr, sehr wenigen Personen haben wir da in dem Interview auch noch erfahren können, dass das einfach ein super kleines Team ist, die sich ja da um diese ganze Story kümmern und bla bla bla. Und es ist ein Point-and-Click-Adventure in der Ego-Perspektive. Finde ich eigentlich interessant, weil ich habe so Point-and-Click-Adventures jetzt noch nicht so wirklich in der Ego-Perspektive gespielt. Ich habe sonst immer nur, dass man die Person auch durch das Bild hat laufen sehen.
0: Ja, ich checke. Meistens ist es ja auch so ein bisschen so 2D-mäßig oder so aufgebaut, genau. Ne?
1: Ja,
0: nee, das ist dann schon was anderes auf jeden Fall.
1: Genau, das war auf jeden Fall auch so 3D-mäßig rum aufgebaut, weil die Prämisse ist, also der Handwerker Malik muss ein Apartment renovieren, in dem wir uns offensichtlich auch bewegen können und nimmt dabei seine Tochter Dilara mit. Aus deren Augen sehen wir dann auch, aus ihren Augen sehen wir dann auch diese ganze Story. Und damit sie halt nicht nervt, wird sie so ein bisschen in die Arbeit mit eingebunden, darf auch mal Fliesen zertrümmern, toll. Findet man so als Zweitklässlerin ist sie also 8 Jahre, 7 Jahre oder so, findet man sicherlich toll. Und er muss ihr dann auch immer wieder Geschichten erzählen, weil sie dann so alte Fundstücke findet. Und da macht man dann eben so eine Reise durch die Zeit und die Geschichten, die Malik sich ausdenkt, wer da vorher in diesem Apartment gelebt hat. Weißt du noch, was du damals auf der Gamescom mit angespielt hattest? Welche Zeit das war?
0: Boah, ich glaube, ich weiß es tatsächlich nicht mehr. Aber ich weiß auf jeden Fall, dass sehr viele Zeitsprünge innerhalb der deutschen Geschichte da auf jeden Fall vertreten waren.
1: 4 Zeitsprünge sind es tatsächlich nur. Mir kam es auch irgendwie mehr vor.
0: Okay.
1: Richtig wild. Ich glaube, auf der Gamescom haben wir auch was in der Demo mit drin ist. Wir haben einmal 1989 gespielt und 1933, glaube ich. Also es war, glaube ich, beides auf der Gamescom. Genau, und das sind eben 2 dieser Jahre, die da bedient werden. Und dabei sind dann auch noch 1945 und 1967. Also alles irgendwie, ja, relativ wichtige Jahre. Und diese ganzen Geschichten spielt man dann quasi mit den Charakteren durch und kehrt dann nach jeder Geschichte immer wieder ins Jahr 2025 zurück, wo Dilara sich dann immer, ja, das, was sie da in der Wand in dem alten Apartment gefunden hat, in ihren kleinen Koffer, in ihren Zeitreisekoffer legen kann. Und ich glaube, gestartet habe ich jetzt hier mit Kolja 1989. Der in der DDR festsitzt und einen Papierflieger zugeworfen bekommt. Und zwischendurch.
0: Den Papierflieger habe ich noch zu Hause.
1: Ich auch.
0: Vom Gamescom-Stand.
1: Fun Fact. Da durften wir selber einfalten. Und wir haben bei so einem Gewinnspiel mitgebracht. Die Pflanze hat nicht überlebt, die wir da bekommen haben.
0: Und was sie, die man so selber noch, die habe ich immer noch verpackt bei mir. Also,
1: ja, ich glaube, meine hat nicht überlebt.
0: Ja, ich könnte es noch versuchen, die generell zum Leben zu erwecken.
1: Vielleicht klappt es ja. Also bei mir hat es nicht geklappt. Naja, mein Gott.
0: Aber egal, erzähl mal von der Story. Egal.
1: Genau, wir haben diesen Papierflieger, den wir hin und her schicken. Oh mein Gott, das war so nervig, wirklich. Ich habe teilweise, weil... Ich glaube, auf der Gamescom-Demo hat man nur einen Papierflieger geworfen. Mhm. Da musste man 4, glaube ich, werfen oder 5.
0: Und wie wirst du dann quasi wohin? Also wie sieht das dann im Game aus?

0: Genau, in so eine Wohnung auf den Balkon. Also wir haben quasi unser Fenster und werfen den über die Grenze. Wir wohnen genau an der Grenze auf der Ostseite. In der DDR, habe ich ja gesagt, obviously. So, und der andere Papierflieger kam nämlich von der Westseite. Und wir versuchen das quasi zurück zu diesem Balkon zu werfen. Und das erste Werfen ist relativ einfach, relativ klar. Man kann den Papierflieger steuern, relativ entspannt. Und irgendwann kommt dann noch Wind dazu und Aufwinde und Regen. Und da muss man aufpassen, dass dieser Papierflieger ist mir so oft runtergefallen. Es hat wirklich ein bisschen genervt, sag ich ehrlich. Das war schon schwierig dann, die Steuerung, muss ich sagen. Aber naja, mein Gott. War trotzdem irgendwie ganz cool, weil das halt auch nochmal, jetzt spoilermäßig, ne? Kolja sitzt halt in der DDR fest und sein Kumpel, mit dem er eigentlich dort gewohnt hat, der ist schon geflohen. Der hatte schon einen ganzen Plan und alles und ist schon über der Grenze. Mhm. Wobei wir natürlich auch sagen können, okay, 1989, das war kurz vor dem Fall der Mauer, hätte sich jetzt vielleicht nicht mehr gelohnt zu fliehen, weil dann musst du ja auch dein ganzes Hab und Gut logischerweise hinter dir lassen und auch wenn du Ausreiseanträge angemeldet hattest und die kurz vorher wie heißt das, genehmigt bekommen hast, dann ja, hast du trotzdem alles verloren und musstest dir alles neu aufbauen. Das ist natürlich ein bisschen anstrengend, obviously.
1: Aber wie genau, hol mich da mal nochmal ab, weil so genau erinnere ich mich auch nicht mehr an die Demo. Du schlüpfst dann quasi in die Rolle von Kolja und was genau macht er dann da? Besteht die Story bei ihm im Jahr 1989 nur daraus, den Papierflieger quasi hin und her zu werfen oder erfährt man quasi noch ein bisschen mehr von ihm und seinen DDR-Erlebnissen?
0: Man erfährt von ihm relativ wenig, dass er halt jeden Tag das Gleiche so ist. Und die Story um ihn ist so basically, dass quasi der andere Papierflieger von einer Frau kam und die sich dann quasi über die Papierflieger zum Date am Fenster verabreden. Okay. Und dann quasi ja, gemeinsam dinieren, also gemeinsam über die Grenze hinweg. Mehr ist da bei ihm tatsächlich auch nicht. Allerdings finde ich, dass da vor allem zwei spezifische Zeiten nochmal herausstechen, die dann etwas ernster werden. Weiter ging es dann nämlich mit dem Jahr 1945. Mhm. So, Ende des Kriegs. Und da spielen wir die kleine Tochter Mathilda von einer Nazi-Familie. Also man guckt sich die auch an, alle blond, blauäugig und so weiter. Und die checkt jetzt natürlich gar nicht, warum Papa nicht mehr da ist und sie plötzlich in einer Bruchbude wohnen. Ich würde sagen, das ist so fast, ja doch, schon fast das Chapter, das bei mir am meisten gehittet hat, weil es ist Weihnachten und sie fragt sich, wann kommt Papa, versucht die ganze Wohnung irgendwie schön zu machen, geht dann rüber in so einen zerstörten Raum, findet da Munition und die Siegel, die ich glaube SS-Siegel von ihrem Vater und hängt die dann überall auf, um einfach ein bisschen zu schmücken, ohne wirklich zu wissen, was das jetzt überhaupt bedeutet. Und das sieht man quasi aus den Augen von so einer Achtjährigen.
1: Ja.
0: Also die so überhaupt gar nicht checkt, was ist jetzt hier passiert, warum leben wir so, warum ist Mama so traurig und warum sagt Mama die ganze Zeit, wir haben keine Schuld an dem, was passiert ist. Also ja, das fand ich ja einfach extrem tiefgreifend, was da dann quasi nochmal für eine Story erzählt wurde. Und dann, womit das vielleicht ein bisschen konkurriert von der Tiefe her, würde ich sagen, kommt eben das Jahr 1933. Und da, das hast du, glaube ich, auch mitgespielt auf der Gamescom, spielen wir Josef Liebermann. Das ist ein alter jüdischer Filmemacher, der eben quasi auf, ich glaube, seine Tochter wartet, um vor den Nazis zu fliehen.
1: Ja, das habe ich, glaube ich, noch auf dem Schirm, wo man dann immer innerhalb des Spiels muss man da nicht den Koffer auch so packen, so Tetris-mäßig und sowas.
0: Und dann unter Zeitdruck und alles. Und dann klingeln die am Ende und er muss durch die Hintertür fliehen. Also auch das ist, hat wieder extremen Tiefgang. Und man sieht das dann quasi aus der Perspektive von diesen Menschen, die dann da gelebt haben in diesem Apartment. Und ich glaube, diese Ego-Perspektive macht es dann nochmal ein bisschen ernster. Und das ist auch der Grund, warum ich sagen würde, es ist nicht so ein klassisches Cozy Game an sich, weil du eben diese ernsten Themen dabei hast.
1: Ich finde, das ist ein total geiles Spielprinzip, dass du dir quasi sagst, okay, du machst jetzt quasi so eine Reise durch verschiedene Geschichtsereignisse, wo du aber aus der Perspektive wirklich von einzelnen Individuen, die halt auch alle in ein und demselben Haus, in demselben Apartment gewohnt haben, leben und dass du da halt als Family, wie hieß er nochmal? Malik.
0: Genau, Malik,
1: der da jetzt in den 2020er Jahren, 25er Jahren dann einzieht.
0: Nicht einzieht, er muss es nur renovieren.
1: Ja, oder renovieren.
0: Weil die Lara ist die ganze Zeit so, können wir nicht auch in seiner großen Wohnung wohnen? Und er ist so, ja, wir renovieren die jetzt für andere Leute, das ist nicht für uns. Das ist, glaube ich, auch nochmal so ein Ding, dass das quasi in der Gegenwart dann auch nochmal ein ernsteres Thema von Menschen mit Migrationshintergrund und Armut irgendwie ist.
1: Ja.
0: Und dass die Kinder, die quasi davon betroffen sind, auch selber auch nicht so ganz checken, was da jetzt alles abgeht.
1: Verstehe ich.
0: Also da ist auch wieder dieser kindliche Blick
1: dabei. Ich finde das wirklich immer so generell, ich finde das ist eine geile Prämisse an Spiel. Weil kennst du das nicht auch, wenn du so, keine Ahnung, irgendwo hingezogen bist oder und dir dann so denkst, boah, wer hat vorher drin gewohnt? Was haben die Leute hier so angestellt? Oder wenn du irgendwo an einer alten Wohnung, wo du vorher mal gelebt hast, dann schaust du da so rein, so,
0: und aha, siehst
1: da
0: du
1: stehen
0: das?
1: Jetzt diese Blumen und diese Gardinen hängen da. Ich frage mich, was sie aus dem Raum gemacht haben.
0: Ja, schon, ne?
1: Und sowas finde ich halt mega interessant.
0: Total.
1: In Real Life, ich würde voll gerne da mal so reinschlüpfen. Und deshalb finde ich es eine geile Prämisse an Spiel mit einer geilen geschichtlichen Ebene auch.
0: Das war auch total interessant, weil das Apartment früher auch zwischendurch getrennt wurde. Also bei Josef Liebermann 1933 war das noch ein sehr großes Apartment. Mhm. Bei Kolja war das dann nur noch auf die Hälfte reduziert. Und gut, bei der kleinen Mathilda war es natürlich extrem zerstört.
1: Ja.
0: Und dann hatten wir noch eine vierte Protagonistin, die Schriftstellerin Antonia. Und da wird nochmal was ganz anderes draus gemacht, weil die halt, also da kommt dann so das Feminismus-Thema ein bisschen rein. Mhm. 1967 spielt das und sie versucht eben ein Sci-Fi-Buch zu schreiben, da ja dann auch schon in der DDR. Und ihre Entwürfe werden immer wieder abgelehnt, weil die halt zu abstrakt seien und so weiter. Das kann auch keine Frau schreiben. Schon blöd, dass die Protagonistin eine Frau ist und so weiter. So Sachen kommen dann eben. Und man hat so ein bisschen die Zensur von der DDR. Und einfach nochmal ein ganz anderes Setting, weil sie schreibt eine Sci-Fi-Geschichte. Das Ganze spielt dann, weil sie extrem auf Koffeinentzug ist, in einem Raumschiff.
1: Ja,
0: und dann sieht man gar nicht diese Wohnung an sich, sondern muss sich durch dieses Raumschiff, das so kurz vorm Abstürzen ist, irgendwie durchnavigieren. Und ich finde, die haben einfach dieses Apartment zu vier extrem unterschiedlichen Kulissen umbauen können, die dann auch nochmal extrem unterschiedliche Geschichten erzählen können. Das war eigentlich sehr, sehr cool. Die hatten auch immer so ein verschiedene Farbwahl für die jeweiligen Jahre. Ich habe dir da auch ein Bild reingepackt.
1: Ja,
0: da siehst du einmal links. Genau. Links ist da Josef Liebermann. Alles so relativ dunkel, holzvertäfelt, grün.
1: Grün-beige.
0: Genau, dann hat man danach 1945 sehr kalte Farben, weil es halt auch Winter ist und schneit und es ist kalt. Und es ist natürlich auch einfach ein sehr düsterer Abschnitt. Dann haben wir da in der Mitte Antonia in ihrem lila-orangefarbenen Raumschiff quasi. Und dann rechts davon nochmal Kolja in seiner 80er-Bude, die so ein bisschen zerfallen und klein ist. Und ganz rechts dann Malik und die Lara, die zusammen diese Wohnung, dieses Apartment renovieren.
1: Ja, ich muss sagen, so vor allem so vom Artstyle her, das ist wahrscheinlich auch der Grund, warum ich es mir so ein bisschen, auch wenn die Themen nicht cozy game-mäßig sind, deshalb habe ich es mir, glaube ich, cozy game-mäßig abgespeichert. Auch weil einfach die Kulisse von Gamescom stand so wunderbar war.
0: Ja, die hatten da so eine richtige Ecke quasi aufgebaut,
1: wie so ein kleines Apartment
0: mit
1: halt.
0: Mit Bildern, Pflanzen. Das war schon sehr cool. Und ich finde auch diesen Artstyle so, er ist ein bisschen cartoony, abstrakt, aber auch mit ein bisschen Realismus dabei.
1: Ja.
0: Und das finde ich, ist sehr, sehr gut gelungen und so konnten sie die ganzen verschiedenen Zeiten und Jahre auch einfach sehr gut darstellen, weil die alle irgendwie ihren eigenen Flair hatten. Und ich finde auch, dass zum Beispiel bei Malik und die Lara das einfach so ist, es ist relativ weiß da hinten und man sieht, es ist einfach unfertig. Also die haben dieses neue Apartment, aus dem quasi nochmal irgendwie eine neue Story entsteht.
1: Eine neue Geschichte,
0: entsteht.
1: Quasi ein ungeschriebenes Blatt.
0: Genau.
1: Auch so.
0: Und das finde ich eigentlich Ja, sehr cool. Vom Spielstil her, was relativ langsam, man ist halt viel durchgelaufen, hat sich so durch die Geschichte führen lassen, ganz wenig Entscheidungsfreiheit. Fand ich, braucht es aber auch nicht, weil es, glaube ich, eher um diese tiefgreifenden Themen ging.
1: Ja.
0: Und dafür hatten die auch richtig tolle Synchronsprechende, die ihren Job da wirklich toll machen. Und da dann mit sich selber reden, ihre Geschichten erzählen und so weiter. Also das hat's ja sehr toll gemacht. Ich würde es an sich als halt ein entspanntes Game beschreiben, aber mit extrem viel emotionaler Tiefe und verschiedenen Themen. Themen wie Reue, Freundschaft, Liebe, Zweiter Weltkrieg, Feminismus und so weiter. Also man sollte schon, wenn man das Spiel spielen möchte, in the mood dafür sein und jetzt nicht, ja, ich möchte Kopf ausschalten und irgendwas
1: mal
0: spielen.
1: Mal eben schnell durch irgendwie.
0: Genau.
1: Und, ne.
0: Dafür ist es nicht da. Es geht schon sehr um die Story und auch wenn die Storys nicht real sind, dadurch, dass das in dieser Ego-Perspektive ist, kann man sich da auch nochmal extrem viel besser reinversetzen, was in diesen Apartments ja passiert ist. Und das, finde ich, macht das irgendwie so interessant und ist auch irgendwie, ich weiß nicht, das ist ein Spielprinzip, das habe ich so vorher noch nie so erlebt.
1: Ja, verstehe.
0: Würde ich sagen.
1: Mir wird da auch wenig, so generell mit der gesamten Prämisse und wie es aufgebaut ist, wird mir da auch kein Vergleich irgendwie zu einfallen. Deshalb war ich da früher auch so bei der Gamescom sehr gecatcht worden auf jeden Fall. Eine Frage, wie lang ist das Gameplay insgesamt, storymäßig?
0: Boah, es war nicht so lang. Ich glaube, ich war da in 2,5 Stunden oder so durch.
1: Okay.
0: Also es ist wirklich kurz, weil ich kann man auch an einem Stück durchspielen. Oder ich habe es so gemacht, dass ich Teile quasi einzeln gespielt habe. Ja. Also ich habe den
1: Das bietet
0: Teil,
1: sich ja dann ganz gut an, dass
0: das
1: du so Jahr für Jahr dann quasi machst. Ja.
0: Das geht nämlich auch ganz entspannt. Man kann auch immer zwischenspeichern. Also deswegen, das war eigentlich ganz cool, weil wenn man gemerkt hat, okay, jetzt bin ich doch irgendwie raus, ich möchte nicht jetzt plötzlich zu 1945 springen, das ist mir ein bisschen zu doll gerade, dann kann man eben auch ausschalten, was anderes machen und dann wann anders nochmal reinstarten. Für mich auf jeden Fall eine Riesenempfehlung. Ich glaube, damals auf der Gamescom fanden wir es auch schon richtig toll. Dementsprechend, falls ihr Bock auf dieses sehr storygeleitete Gameplay habt, um einfach so ein paar Geschichten für euch zu erfahren, ist das auf jeden Fall eine dicke Empfehlung für euch. Genauso wie der nächste Song. Das ist Rosa Rugosa von Blumengarten.

0: Ja, das war's schon wieder mit der heutigen Sendung, Marilina.
1: Ja, schade, aber war gut gefüllt. Wir hatten viele schöne, verschiedene Themen dabei, würde ich so sagen.
0: Mhm.
1: Bunten Mix. Das sieht in der nächsten Sendung ein bisschen anders aus. Also die ist ein bisschen anders aufgebaut. Wir haben nämlich Cassie und Dominik gerade einmal hier.
2: Ja, also wir sind nächste Woche auf der Gamescom.
0: Yippie.
2: Und wir haben jetzt schon einen super vollen Plan mit ganz, ganz vielen verschiedenen Spielen, die wir uns angucken werden. Ja.
0: Und darüber werdet ihr dann auch berichten. Was habt ihr denn da so? Habt ihr schon irgendwas? Könnt ihr irgendwas spoilern?
1: Was ihr so anteasern wollt?
3: Boah, also es ist, wir sind aktuell eigentlich in dem, ja doch schon, ich weiß nicht, privilegierter Stand das richtige Wort dafür ist oder so, aber dass wir halt gefühlt eigentlich alles abgedeckt haben, alle möglichen Genres, also irgendwie Sport ist dabei, wir haben RPGs dabei.
2: Wir haben Shooter dabei.
3: Wir haben Shooter dabei.
2: Wir haben Barbie dabei.
1: Crazy.
2: Geil. Also ich glaube, wir hatten noch nie ein so breites Angebot.
1: Okay.
3: Also ab dem Punkt, wo Barbie dabei ist, weiß man ja schon Bescheid.
0: Hey. Ich wollte
1: Barbie fragen,
0: was jetzt ganz grob, ohne dass ihr schon auf der Gamescom wart, Cassie, worauf freust du dich am meisten?
2: Oh Gott, gute Frage. Stranger Than Heaven. Okay. Da haben wir auch einen Termin, wir werden das anspielen und ich bin sehr gespannt.
1: Was Dominik. Das ist, werdet ihr dann wissen?
3: Boah, eigentlich schon Blood of Dawnwalker. Das ist nochmal ein RPG, das jetzt rauskommt nächsten Monat. Die sind auch auf der Gamescom. Da haben wir keinen direkten Termin bei denen, aber wir gucken trotzdem mal vorbei und gucken, was so wird. Da bin ich, glaube ich, so am gespanntesten drauf. Das sah schon sehr cool aus.
1: Tja. Ja, also dann in zwei
0: Wenn
1: Wochen.
0: Wenn ihr darauf Bock habt, genau.
1: Genau. Hört ihr euch an, was die Gamescom so zu bieten hat und was Cassie und Dominik für euch für Interviews daraus geholt haben. Wir verabschieden uns für heute und Vanessa und mich hört ihr dann in 4 Wochen vermutlich wieder.
0: Ganz genau.
1: Und in 2 Wochen dann Cassie und Dominik.
0: Tschüssi.
1: Tschüss.

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